0: das wie eine Sprache, ich lerne es wie in einer anderen Welt.
1: So, ab zum nächsten Wunschstall.

0: Liebe Katharina, dieser Krieg ist entsetzlich. Morden und Zerstören, Schönes, Lebendiges, in Schutt und Verwesung verwandeln. Es ist ja möglich, dass man zurückkommt, aber für die Menschen und für die Frauen besonders stehe ich in der Verlustliste. Vielleicht ist es gut, dass Mama tot ist. Wir haben es auch verlernt, Söhne zu sein.
1: Lucien.

0: der Blutfeiermaße.
1: Ich bin am Langer. Sei die Zugsehre, dass ich jetzt nicht durch die Luft geschlungen habe.
0: Du bist doch voll des Jahren.
1: Vorbei, ich mach doch viel.